0: Digglistan nummer 20.
1: Bolaget, det ligger något i luften.
0: Nummer 19.
1: Taylor Swift, I knew it, I knew you.
0: Nummer 18.
1: Bibi Rexha och Faithless med New Religion.
0: Nummer 17.
1: Tyla och Sara Larsson, She Did It Again.
0: Nummer 16.
1: Bausa, Magnetic.
0: Nummer 15.
1: Felicia, My System.
0: Nummer 14.
1: Taylor Swift, Opalite.
0: Nummer 13.
1: Kygo, Khalid och Griffin med Save My Love.
0: Nummer 12.
1: Mouvejou med Pile.
0: Nummer 11.
1: Olivia Dean, So Easy to Fall in Love.

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